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2: Vielen Dank für den geilen Titel. Die LP lief damals bei mir rauf und runter auf dem Wort.

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6: Ich bin Hendrik Daum. Die Gewerkschaften haben zum Tag der Arbeit harten Widerstand gegen mögliche Einschnitte bei Rente, Gesundheitsversorgung und Sozialleistungen angekündigt. Wenn man uns angreift, dann wehren wir uns, sagte DGB-Chefin Fahimi bei der zentralen Maikundgebung in Nürnberg. David Riemer berichtet.
7: Fahimi rief dazu auf, kampfbereit zu bleiben und warnte vor Rentenkürzungen. Das provoziere einen gesellschaftlichen Großkonflikt, sagte sie. Auch Einsparungen bei der Krankenversicherung lehnen die Gewerkschaften ab. SPD-Chef Klingbeil sagte, seine Partei bleibe die Stimme der Arbeitnehmer und warnte davor, Beschäftigte als faul darzustellen.
6: Der Zollstreit zwischen den USA und der Europäischen Union geht in die nächste Runde. US-Präsident Trump hat jetzt höhere Zölle auf Autos und Lastwagen aus der EU angekündigt. Trump begründete den Schritt damit, dass die Europäische Union ein vereinbartes Handelsabkommen nicht einhalte. Deshalb werde der Zollsatz ab kommender Woche auf 25% angehoben. Das schrieb der US-Präsident auf seiner Plattform Truth Social. Zum dreijährigen Jubiläum des Deutschland-Tickets fordern Kommunen und Umweltverbände einen massiven Ausbau des Nahverkehrs. Der Deutsche Städtetag will mehr Linien und dichtere Takte, der Bund längere Züge und elektrische Busse. Bisher profitieren vor allem Menschen in Städten vom Ticket, auf dem Land fehlen ja oft die Anschlüsse. Das Ticket kostet inzwischen 63 Euro im Monat und hat rund 14,5 Millionen Nutzer. Tennisprofi Alexander Zverev hat es beim Masters-Turnier in Madrid ins Finale geschafft. Deutschlands Nummer 1 gewann im Halbfinale souverän in 2 Sätzen gegen den Belgier Alexander Bloks. Im Endspiel trifft Zverev am Sonntag auf den Weltranglisten-Ersten Jannik Sinner.
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9: Bonsoir, einen wunderschönen guten Abend. Er ist heute zum zweiten Mal bei uns zu Gast. Ich rede von Hugo Egon Balder. Und in der letzten Sendung mit ihm, da sind noch viele Fragen offen geblieben. Und die

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1: Ich bin Jerome Brunel, außerdem ist mit dabei Andreas Andi Zimmer. Grüß dich, Andi, hi.
2: Ha, moin aus dem Moinland.
1: Und außerdem Markus Henkel. Grüß dich, Max.
3: Hallo.
1: So, da sind wir wieder und wir haben wieder einen Studiogast sozusagen.

0: was ich von der freien Welt sah, war Hugo Egon Balder und ein halbes Dutzend blanker Busen. Nicht übel, dachte ich. Jetzt wird mir klar, warum die alle hier so scharf auf Westfernsehen sind. Hugo war also mein erster audiovisueller Kontakt mit der hemmungslos befreiten Welt. Ein Moment, den ich nicht vergessen werde. Guck mal an, was man mit Unterhaltung erreichen kann.
1: Mit Unterhaltung, das ist dir gerade noch eingefallen.
0: Ja, ja.
1: Ja, nee, das freut mich für ihn. Finde ich ja sehr schön. Ja, Tutti Frutti wird mein Leben begleiten. Das ist auch normal. Das ist auch schön. Das war eine tolle Arbeit in Italien. Hat Spaß gemacht.
2: Ich glaube auch, dass diese Anarchie ist ein bisschen das, was heute, also ich will nicht sagen fehlt, du hast ja schon Formate aufgezählt, die das heute noch haben, aber wenn man sich manche Sachen anschaut, die Politik wird immer strenger in manchen Gegenden und so, da braucht es wieder so ein bisschen Anarchie, um den Leuten auf die Füße zu treten, oder? Unterhaltung.
1: Ja, na klar. Also ich meine, Jürgen und Klaas sind wirklich die Einzigen, die es machen. Das fehlt halt ein bisschen. Das ist, ja, das ist ein bisschen Mutlosigkeit, denke ich mir auch bei den Sendern. Es hat sich vieles verändert. Also klar, die Zeit ist ja nicht stehen geblieben. Aber die Anarchie ist auch da ein bisschen auf der Strecke geblieben. Es ist traurig, aber es ist halt so.

0: Schwarzwaldradio hier und zu Gast ist Hugo Egon Balder und du hast ja unglaublich viele Preise bekommen, habe ich festgestellt. Du hast den Bayerischen Fernsehpreis, den Löwen von Radio Luxemburg, den Bambi, den Deutschen Comedypreis, den Deutschen Fernsehpreis, die Goldene Romy, nochmal den Deutschen Comedypreis, den Prix Pantheon. Wo stehen die alle? Ich sehe hinter dir eine Vitrine, stehen die da drin?
1: Du hast ein paar vergessen.
0: Ja, also ich kann gern alle vorlesen, aber dann sitzen wir morgen noch da.
1: Ja, nee, wo stehen die? Ich habe hier so einen Schrank, da stehen die drin. Die stehen da, die sind gut eingeschlossen, damit sie nicht weglaufen. Ich meine, der schönste Preis ist die goldene Kamera, weil das ist, das haben schon so viele bekommen. Wenn ich mir überlege, wer die alles bekommen hat und dann ich auch noch, habe ich mir gedacht, naja, prima. Aber kaufen kann man sich dafür auch nichts.
0: Mhm. Aber ist man da stolz drauf oder sagt man sich, ja gut, das gehört halt dann zu meinem Job dazu?
1: Das ist immer so ein Zwiespalt. Natürlich ist man ein bisschen stolz drauf auf der einen Seite, auf der anderen Seite weiß ich ja, wie es ist, weil ich war mal in der Jury von der Goldenen Kamera. Ja. Und es ist immer ein Unterschied, ob man den Preis vom Publikum bekommt oder von

0: einer Jury bekommt.
1: Das stimmt.
0: Publikumspreis ist immer schöner. Die anderen sind auch nicht schlecht, aber es ist halt kein Publikum, es ist eine Jury. Und da ist es auch manchmal so, dass man sagt, ja komm, Mensch, komm, der hat schon zwei oder weißt du so, nach dem Kriterium. Das ist nicht immer so, aber das ist schon mal. Das ist dann irgendwie schade, nicht?
2: Du hast dich 2021 von Sat.1 getrennt. Und das war ja schon ein bisschen ein Klopper, deine Begründung damals, die du gegeben hast für deine Trennung, oder?
0: Naja, Gott, du, ich bin ein ehrlicher Mensch. Also ich, es
2: Du hast
0: bringt
2: gesagt,
0: doch
2: ständiger
0: nichts.
2: Wechsel des Führungspersonals und Beratungsresistenz des Senders. Das klingt schon ziemlich
0: Naja,
2: sauer.
0: ich meine, es bringt doch nichts. Wenn man sich nicht wohlfühlt, dann soll man doch sagen, und wenn man versucht, mit den Leuten zu reden, aber keine Chance hat, dann muss man es eben anders machen. Ich meine, es ging ja um Genial daneben, und Genial daneben lief 2003, ging das los bei Sat.1. Da war Sat.1 noch in einer anderen Führung. Da war noch Matthias Alberti Chef, und dann kam Herr Schawinski, und da war das alles noch ein bisschen anders. Und das änderte sich dann mit der Zeit. Und wenn man dann merkt, dass einem die Sendung aus der Hand gleitet und dass die dann sagen, wir zeichnen so und so viel Sendung auch auf, wir wissen aber nicht, wann sie laufen, dann kann man auch mit den Gästen nicht mehr vernünftig reden, weil wenn die Geschichte zu erzählen haben und die Sendung läuft 2 Jahre später, dann nicht. Also, und so ging das dann immer weiter, und das war dann nicht mehr meins. Also, und da musste ich dann irgendwann mal sagen, jetzt habe ich keine Lust mehr. Bringt ja nichts.
2: Aber wieso, wenn das doch produziert wird, das kostet ja Geld, so eine Produktion, dann möchte man das doch eigentlich auch senden, weil man hat ja Geld dafür bezahlt.
0: Ja, das denkt man.
2: Ja,
0: Das
2: weil man
0: denkt man.
2: vernünftig ist.
0: Jetzt muss man dazu sagen, dass es in den Sendern gibt es ja verschiedene, wie soll ich das erklären, verschiedene Büros, sagen wir es mal so. Das eine Büro ist für das Programm zuständig, das andere Büro ist für die Künstler zuständig, und dann gibt es ein Büro, das ist für die Programmplanung zuständig. Das heißt, die Leute, die jetzt als Redakteur für eine Sendung verantwortlich sind, haben keinen Einfluss darauf, wann es gesendet wird. Das macht die Programmplanung. Die Programmplanung ist aber völlig anders als die Redakteure. Deswegen können die jetzt nicht sagen, Redakteure, ja, das läuft jetzt nächste Woche. Die wissen es selber nicht. Und das ist dann alles ein bisschen schwierig. Und die gehen ja immer davon aus, dass sie alles wissen. Sie wissen genau, wenn sie das dann und dann und an dem und dem Tag senden, wird es ein großer Erfolg. Das ist ein Trugschluss.
1: Das ist doch, allein dieses Konstrukt ist doch vollkommen ballerballer.
0: Ja, es ist halt heute so. Die Zeiten haben sich halt geändert. Es ist so. Und damit muss man leben, und dann macht man es mit, oder man macht es nicht mit.
1: Hast du jemals daran gedacht, einen eigenen Sender zu machen, oder ist das vollkommen illusorisch?
0: Ja, da fehlt mir das nötige Kleingeld. Nein, es war damals so, als Dr. Thoma und Merck Konrad RTL verlassen haben. Da gab es von Thoma, als er noch in Düsseldorf saß und bei dem damaligen Ministerpräsidenten Clement Berater war, da war ich auch öfters in Düsseldorf bei Thoma. Da stand es so kurz vor einem neuen Sender, kurz davor war es. Und dann hat es doch nicht funktioniert. Warum, weiß ich nicht.
2: Du hast uns Musik mitgebracht, die dir sehr am Herzen liegt. Wir haben ja letztes Mal darüber schon gesprochen. Du hast gesagt, wenn du mir gesagt hättest, 100 Titel, das wäre viel einfacher gewesen. Aber sich für einen zu entscheiden, ist dann doch schwierig, ne?
0: Schwer, sehr, sehr schwer, ja. Ja, ich habe mich dann für einen entschieden. Ich habe gewürfelt. Ja, irgendwie musste mich für einen entscheiden. Und ich habe damals Cream noch live gesehen, und habe mich für Cream entschieden. Und da ist ein Titel, der mir schon immer gefällt und heute noch gefällt und auch in 100 Jahren noch gefallen wird. Der heißt Strange Brew.
1: Um was geht's in Strange Brew?
0: Um was geht's in Strange Brew? Ich wusste es mal. Strange Brew ist ein Begriff, ich nehme an, wie immer, um irgendeine eine Liebesgeschichte, denke ich mal.
1: Ach so, ja, möglicherweise. Ich hätte auch gesagt, könnte auch irgendwie ein kleiner Drogencocktail sein, denn das war ja damals ganz schön angesagt.
0: Ja, nee, glaub ich eher nicht. Obwohl, bei Cream hast du recht, ja.
1: Ja. Das Witzige, das ist ja eine der ersten Supergroups, die so genannt wurden auch, weil jeder der drei, die da mitgespielt haben, Eric Clapton, Ginger Baker, Jack Bruce, ein Meister seines Fachs war. Und soweit wie ich weiß, haben sich Ginger Baker und Jack Bruce in der Vorband, in der sie zusammengespielt haben, handfest in die Haare gekriegt und tatsächlich gehauen. Und trotzdem konnte Eric Clapton, beide überreden, dann in diesem neuen Projekt mitzuarbeiten. Und die Spannungen waren zwar nicht weg, aber man hat wirklich extrem gut zusammengespielt und zusammengepasst. Und es ist sofort die sogenannte Magie entstanden, die wir auch bei Strange Brew hören. Es ist ein geiler Titel.

0: Schwarzwaldradio hier und zu Gast immer noch Hugo Egon Balder. Er ist Radiomoderator, Fernsehmoderator. Wobei, machst du überhaupt noch Radio? Nö, oder?
1: Nee, momentan nicht, nee.
0: Beim Fernsehen, habe ich mir sagen lassen, wird ja sehr viel Aufwand betrieben. Da gibt es ja ganz, ganz viele Menschen um einen herum. Da ist der Kameramann oder die Kamerafrau, da ist die Regie, da ist der Tonmann, was auch immer. Das ist ja alles relativ aufwendig, kompliziert. Beim Radio setzt man sich einfach vor ein Mikrofon und legt los. Macht doch eigentlich mehr Spaß.
1: Naja, das klar, das ist beim Fernsehen alles ein bisschen komplizierter auch. Und sagen wir es mal so, es ist auch komplizierter geworden. Also als ich angefangen habe, Fernsehen zu machen, war es noch nicht so. Da waren zwar auch mehrere Leute als beim Radio, aber nicht so viele. Und du brauchst natürlich Kameraleute und du brauchst natürlich Licht, was du beim Radio nicht brauchst. Du kannst Radio auch im Dustern machen. Das geht auch, weil die sieht ja keiner. Also das ist ja wurscht. So, also da brauchst du schon eine ganze Menge. Und dann soll es auch noch gut aussehen. Und dann brauchst du noch einen Regisseur. Und dann muss das Ding auch geschnitten werden. Also die Leute sind schon alle wichtig. Nur manchmal sind es wirklich zu viele. Also ich bin oft zu einer Sendung gekommen, wo ich gedacht habe, was machen die eigentlich alle hier? Und als ich die gefragt habe, wussten die das dann auch nicht.
0: Du hast ja, als ich nochmal nachrecherchiert habe, was du so alles gemacht hast im Leben, Hugo, habe ich festgestellt, du hast ja wirklich mit wahnsinnig vielen Leuten zu tun gehabt, die man heutzutage kennt. Ich rede jetzt gar nicht mal so von Frank Elsner oder Jackie Drexler, ich rede zum Beispiel auch von Harald Schmidt, mit dem hast du auch ein bisschen zusammengearbeitet, nämlich du hast Kabarett gemacht mit ihm zusammen. Wie war die Zusammenarbeit mit ihm? Ich glaube, der gilt so ein bisschen als schwierig. Ist er das?
1: Nee, damals waren wir, ich weiß nicht, wie er heute ist, wir haben uns lange nicht mehr gesprochen. Nein, schwierig überhaupt nicht. Nein. Wir waren zusammen am Komödien 2 Jahre. Er war ein Jahr vor mir noch da und ein Jahr nach mir noch. Ich war nur 2 Jahre da. Und das war immer eine sehr lustige und fruchtbare Zusammenarbeit. Das hat immer großen Spaß gemacht. Also, wir haben uns vor kurzem wieder getroffen. Vor kurzem ist gut, vor einem Jahr, glaube ich, haben wir uns wieder getroffen. Und er hat sich nicht verändert. Er hatte wieder einen wunderschönen Spruch, den ich jetzt nicht sage.
0: Schade. Max, was hast du uns für Musik mitgebracht?
2: Ich habe mich zurückerinnert, zarte 30 Jahre zurück, als in einer Band, in der ich damals gespielt habe, der Schlagzeuger um die Ecke kam und gesagt hat, oh, er hat einen neuen Song dabei. Den fand er ganz toll, hat ihn uns gezeigt. Gar nicht für uns zum Spielen, sondern einfach nur Musik zum Hören. Damals hat man ja Musiktipps nicht aus dem Internet so richtig gekriegt, sondern noch von Menschen im Plattenladen oder eben von Bekannten, die gesagt haben, hör mal hier rein, das könnte dir gefallen. Ist genau dein Stil. Und tatsächlich hat er recht gehabt, weil das Ding geht mit Gitarren los, aber so gute Laune Musik, das strafft dir sofort die Gesichtshaut. Reef sind das. Und das ist 1997, Place Your Hands. Wenn du das hörst, spiel das auf einer Party, ist sofort gute Stimmung. Sensationell.
3: Ich kann dazu heute gar nichts sagen. Ich kannte den Titel tatsächlich nicht. Max, du hast es geschafft. Endlich mal einen Titel, den ich nicht kannte.
2: Das, ganz ehrlich, normalerweise kennt bloß Jerome die Titel, die ich anschleppe. Aber jetzt kennt ihn auch mal Andi nicht.
3: Meinst du, das ist ansteckend?
2: Vielleicht. Ich habe mir auch echt Mühe gegeben. Aber ich habe mir gedacht, nachdem den mein Drummer kannte, so unbekannt kann er nicht sein. Aber es war halt damals so typische Spät-90er-Mucke, so ein bisschen, was ist das, Alternative-Indie-Rock, keine Ahnung. Aber es ist auf jeden Fall, es ist kein Hard-Rock diesmal, Jerome.
3: Ich habe ihn mir angehört, das ist wohl wahr, ja. Aber Gitarre ist da wohl dabei.
2: Ja. Kann man einfach so stehen lassen. Wir haben es damals nicht ins Programm aufgenommen. Wir haben uns an anderen Sachen abgearbeitet und die Band gibt's nicht mehr und überhaupt. Aber ich bin ihm trotzdem dankbar. Mitmusiker, gute Quelle für Songempfehlungen. Kann ich nur weiterempfehlen.

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0: Hier ist das Schwarzwaldradio und zu Gast ist Hugo Egon Balder. Und ich habe sehr für eine Sendung geschwärmt, das war RTL Samstagnacht, das habe ich ja schon mehrmals gesagt. Ich war auch mal bei einer Produktion dabei, durfte mal alle interviewen. Da waren dann Wiegald Boning, Mirko Nonchef, Olli Dittrich, Stefan Jürgens, Tanja Schumann, Esther Schweins und so weiter und so weiter. Ich durfte sie alle interviewen, das war toll. Dich habe ich ehrlich gesagt gar nicht gesehen, vielleicht warst du dann schon wieder weg auf der Aftershow-Party. Einer ist inzwischen verstorben, Mirko Nonchef. Wie hast du reagiert, als du das mitbekommen hast? Also ich war völlig überrascht, weil der ist ja in meinem Alter. Der ist ja völlig überraschend von uns gegangen.
1: Ja, wir waren alle fertig mit der Welt. Wir waren mitten in den Vorbereitungen für eine einmalige Samstagnacht, das Wiedersehen bei RTL. Die lief ja dann auch, ja. Mhm. Und als wir das hörten, waren Jackie und mir an sich klar, wir machen es nicht. Und dann haben wir uns lange hingesetzt und haben mit den Kolleginnen und Kollegen telefoniert, mit den anderen telefoniert. Und und dann war die einhellige Meinung, jetzt gerade erst recht. Dann haben wir es dann gemacht. Aber es war nicht einfach, muss ich sagen. Es war nicht einfach, weil Mirko wirklich einer der liebsten, nettesten und vor allen Dingen begabtesten Leute war, die wir je gesehen haben. Und das war schon sehr traurig.
0: Ich habe ihn, wie gesagt, auch interviewt und ich erinnere mich wirklich noch, wir haben ein Interview gemacht, ich habe mein Mikrofon dann weggepackt und dann haben wir uns noch bestimmt 20 Minuten so unterhalten. War echt ein toller Typ und umso trauriger bin ich, dass er eben jetzt nicht mehr da ist. Die anderen sind Gott sei Dank noch da. Hast du noch Kontakt zu dem Ensemble oder? Also jetzt mal abgesehen von dieser Reunion, die es da gab, habt ihr da noch Kontakt? Oder gibt es vielleicht auch mal die Idee zu sagen, wir könnten noch mal sowas in die Richtung machen?
1: Also noch mal sowas in die Richtung machen, das würden wir nicht tun, glaube ich. Wir haben das einmal gemacht und das auch unter der Prämisse, wir machen es wirklich nur einmal, weil es gibt nichts Schlimmeres, als alte Sachen aufzuwärmen und dann sagen die Jüngeren, Kinder, fällt euch nichts anderes ein. Also das wollten wir nicht. Kontakt habe ich immer noch, im Prinzip zu allen. Also zu Wiegand natürlich am meisten, weil der halt bei mir bei Genial daneben auch sitzt. Olli Dittrich sehe ich auch einigermaßen auf, weil wir zusammen in Hamburg wohnen. Mit Tommy Krapfers telefoniere ich laufend. Stefan, immer wenn man sich so sieht, mit Esther auch und Tanja sehe ich. Also man trifft sich immer oder man telefoniert, aber der Kontakte sind nie abgerissen. Nein.
2: Ich habe noch mal was anderes. Der Jerome hat dich ja vorgestellt als alles Mögliche, aber er hat vergessen zu sagen, du bist ja auch ein Witzeerzähler, ein Comedian in Neudeutsch. Und du hast ein eigenes Programm, erzählt es bloß nicht weiter, das jetzt demnächst auf Tour geht. Erzähl doch mal bitte nicht weiter, um was es da geht.
1: Ja, ich erzähle einfach aus meinem Leben. Ich erzähle mein Leben. Von der Geburt an bis heute. Also ich erzähle alles Sachen, die passiert sind, die Leute aber nicht wissen. Sie können es gar nicht wissen. Sowohl privat, ich meine, ich bin schließlich 5-mal verheiratet, da gibt es eine Menge zu erzählen. Und natürlich auch beruflich, nicht? Was passierte hinter den Kulissen von Tutti Frutti? Oder hatte ich wirklich nie ein Verhältnis mit Frau von Sinn? Und lauter so Geschichten. Und das ist ein lustiger Abend. Und ich könnte 4 Stunden machen, aber ich mache nur 2.
0: Deine Eltern leben ja auch nicht mehr. Haben die überhaupt mitbekommen von deiner Karriere? Hatten die noch die Gelegenheit zu erleben, was du so machst?
1: Mein Vater nicht mehr. Nein, mein Vater ist gestorben, als ich 20 war, kurz bevor ich auf die Schauspielschule ging. Der hat das nicht mehr miterlebt. Meine Mutter hat das alles miterlebt. Mhm. Und meine Mutter, ich war ja 7 Jahre am Schillertheater, am Staatstheater, da war die wahnsinnig stolz, da war ich 23, als ich da hinkam. Und als ich Tutti Frutti gemacht habe, hat sie mich sofort nach der ersten Sendung angerufen, sofort.
0: Und jetzt bin ich gespannt.
1: Junge, war das schön, du hattest einen Anzug an.
0: Einen Anzug hast du heute nicht an, Andi, aber du hast was mitgebracht, das wir uns anhören können.
2: Es ist mal wieder eine Nummer, auf die ich ziemlich abgegangen bin. Es sind die Sisters of Mercy, Andrew Eldridge, seine Band, das ist ja wirklich auch ein tolles Deutsch, der nun, sagen wir mal, vor 2 Jahren auf Tour war und da so ein bisschen abgekackt ist. Der ist aber auch schon ziemlich lang dabei oder wahrscheinlich jetzt ziemlich kaputt. Also ich würde die vielleicht nicht mehr live sehen. Ich habe die allerdings live gesehen, damals in den späten 80ern, Anfang 90ern. Und da war das schon so ein bisschen, da gab es dann auch eine andere Band, The Sisters of Corrosion. Die habe ich auch gesehen. Da kamen alle in langen schwarzen Mänteln mit breitkrempigen schwarzen Hüten auf die Bühne. Überall war so Mottenpulver raufgestäubt. Du hast fast nichts gesehen, weil die ganze Bühne vernebelt war. So ähnlich war das bei The Sisters of Mercy auch. Und dann hast du dich natürlich immer so, ja, also ich zumindest, der ja so eine Art Standtänzer ist. Ich habe mich hin und her bewegt wie die deutsche Eiche im Wind. Und fand es ziemlich klasse. Er hat mit seiner Band einen Song, Marian, in der Version aufgenommen. Da singt er denn tatsächlich auch ein bisschen Deutsch. Ich glaube, er spricht auch ganz leidlich Deutsch. Ich habe ihn persönlich allerdings nie getroffen. Und mein Bruder hatte eine Freundin, die hieß Marion. Das war natürlich der Song für sie. Und weil wir alle zusammen wohnten, war das dann auch der Song für uns. Und dann sind wir tatsächlich da durch die Wohnung gecheckt und haben laut gedreht und sind abgegangen wie verrückt. Und naja, dann sage ich mal, dieses Standtanzen ist ja dann manchmal auch ein bisschen so ins sagt das böse Wort, Pogen aus geartet. Da gab es dann die Gelegenheit, dass ein Kumpel mit mir auch pogen wollte. Ich war damals schon auch groß, vielleicht nicht ganz so kräftig wie heute. Und da muss man den Brüsten angestoßen und irgendwann liegt er auf dem Boden und habe ich ihn ausgenockt beim Pogen aus. Das kann passieren. Nun, lass uns hören. Sisters of Mercy, Marianne, geiler Song.

0: Hugo Egon Balder zu Gast beim Schwarzwaldradio. Ich weiß nicht, wie es dir geht, Hugo, ob du auch ab und zu mal sagst, ach, abends mal weggehen, tanzen in einem Club mache ich auch noch. Oder bist du jemand, der sagt, nö, da bin ich lieber zu Hause gemütlich mit meiner Frau auf dem Sofa?
1: Ja, bin ich lieber zu Hause. Aber das war auch früher nie meine Welt, weil ich bin nie tanzen gegangen, weil ich ja schon ab meinem 13. Lebensjahr Musik gemacht habe. Also ich habe früher mit der Band gespielt in Clubs, wo andere getanzt haben. Also tanzen war nie so. Ich war immer auf der Bühne.
2: Ja, aber heute hast du ja sogar eine eigene Kneipe.
1: Heute habe ich eine eigene Kneipe, ja, aber da tanze ich auch nicht.
2: Aber da könnten wir ja hingehen abends.
1: Ich möchte gerne noch was erwähnen, wenn ich darf.
0: Ja, sehr gerne.
1: Wir haben so viel über meine Vergangenheit gesprochen. Mhm. Es gibt eine Sendung, die ich produziert habe. Das waren leider nur zwei Folgen, weil sie einfach zu teuer war. Und das ist eine Nummer, die ich sofort wieder machen würde. Leider findet sich kein Sender. Die kommt aus Frankreich. Ich weiß nicht, ob ihr von der schon mal gehört habt. Die heißt Taratata. Kennt ihr die?
0: Nee, tatsächlich. Ich bin zwar Franzose, aber ich habe leider hier kein französisches Fernsehen.
1: Okay. Taratata läuft schon seit dem Jahre 2005. Ist eine Musiksendung, wird moderiert von Nagui, der hat es auch erfunden. Mit dem habe ich noch praktisch zusammengearbeitet bei Radio Luxemburg. Er war in Frankreich und ich war in Deutschland. Wir machten beide die gleiche Sendung und haben jeden Freitag telefoniert, wer bei ihm Nummer 1 ist, bei mir Nummer 1 ist, weil ich auch ein bisschen Französisch kann. So, und der hat das produziert. Und da haben wir nochmal nach Paris gefahren, Drexler und ich. Und der hat uns alles umsonst gegeben. Und dann haben wir zwei Folgen Taratata produziert. Das ist, da geht es nur um Musik, alles live. Und moderiert hat es Christian Thees. Und das war eine der schönsten Sendungen, die ich je gemacht habe. Die ist nur leider sehr teuer, weil man hat ca. 30 Kameras und es ist richtig aufwendig. Aber da waren tolle Leute. Wir hatten Joe Cocker, wir hatten Cure, wir hatten Ronan Keating, wir hatten Zucchero. Das hat riesen Spaß gemacht. Das würde ich gerne wieder machen, aber leider gibt es keinen Sender, der es machen will.
2: Wir haben ja letztes Mal darüber gesprochen, über deine neue Band, The Falling Bostles, The Bad Falling Bostles. Ganz wichtig, genialer Name.
1: Der Bad Falling Bostel, deswegen muss es ja Bad Falling Bostles
2: genau heißen. Was ja nicht zu verachten ist, durch die Namensgleichheit oder Ähnlichkeit mit Bad Falling Bostel hat euch der Chef, sprich der Bürgermeister, zur Ehrenband ernannt von Bad Fallingbostel. Das finde ich auch ziemlich geil. Ja,
1: aber der Witz ist, wir haben eine Urkunde bekommen, aber Ehrenband ist geschrieben mit Ä.
0: Na, dann schließt sich ja der Kreis, weil ich gehe gerne in einem Club in Stuttgart tanzen. Da gibt es den Elternabend, ebenfalls mit Ä geschrieben, wo eben Eltern zusammen tanzen.
2: Und da läuft dein Titel
0: auch. Da läuft mein Titel auch ab und zu. Und zwar habe ich mir ausgesucht die Four Seasons und December 1963 or What a Night. Und das ist ein ganz interessanter Titel, weil ist ja nicht 1963 erschienen, sondern 1975 auf dem Album Who Loves You. Und was auch ungewöhnlich ist an dem Titel, normalerweise hat ja Frankie Valli das Ganze gesungen, da nicht. Da war es der Schlagzeuger Gary Polci. Habe ich von ihm nie gehört, aber er hat eine fantastische Stimme, kann offensichtlich nicht nur Schlagzeug spielen. Und vor allem, warum habe ich mir den Titel ausgesucht? Weil ich eben gern tanzen gehe. Und wenn dieser Titel kommt, dann gehe ich selbstverständlich auf die Tanzfläche und gehe da ab wie in Schnitzel und habe irgendwann dann die... Ja, und schüttel mein Haar, genau, und bin irgendwann wahrscheinlich alleine auf der Tanzfläche. Keine Ahnung, weil ich bekomme das alles nicht mehr mit. Dann kann ich wirklich in diesem Lied versinken, weil das rhythmisch so genial gemacht ist und die Melodie so grandios ist. Ich liebe es.
2: Hugo, sag mal, singst du eigentlich auch?
1: Warte mal, ich bin gerade am Überlegen, wie ein Schnitzel abgeht.
0: Dann musst du in den Club kommen und mich tanzen sehen, dann weißt du es.
1: Ist nicht so klar. Also ich muss mal meine Frau fragen. So, ob ich was mache, ob ich auch singe?
2: Ja.
3: Ja.
1: Meinst du jetzt bei uns hier in der Truppe oder was?
2: Ja, generell. Also du spielst ja eigentlich Schlagzeug, obwohl du Klavier gelernt hast. Also spielst
1: du auch. Ich spiele aber heute mehr Piano als Schlagzeug. Ich musste einmal in meinem Laden 3 Stunden Schlagzeug spielen. Ich war 2 Tage tot. Hinterher. Wirklich.
0: Hattest du Blasen an den Händen danach?
1: Nee, aber meine Knochen taten mir alle weh. Es war unfassbar. In dem Alter. Ja, ich hab so einen Stuhl wie der leider verstorbene Charlie Watts mit Lehne. Aber es hilft auch nichts. Es sieht auch scheiße aus, aber macht ja nichts.
3: Aber weil du gerade gefragt hast.
2: Jetzt weißt du, warum es Phil Collins so mies geht, gesundheitlich, oder?
1: Ja, der arme Mann ist richtig krank. Großartiger Mann, ich hab den kennengelernt. Ich habe ja mal diese Tarzan moderiert, wir suchten ja die Hauptdarsteller. Ja. Das Musical, und da habe ich das moderiert, da habe ich Phil Collins kennengelernt, und es war so klasse, der Mann.
0: Der Typ ist unheimlich lustig, gell?
1: Das hast du immer. Die besten, die größten Stars, die größten Leute sind die bescheidensten, die ruhigsten, die nettesten.
0: Ja.
1: Das ist so.
0: Ich habe ihn mal erlebt, als er bei MTV zu Gast war, bei Ray Cokes. Ich weiß nicht, ob du den noch kennst. Da war er mal zu Gast, und der Auftritt von Phil Collins bei Ray Cokes war, fand ich jedenfalls, absolut legendär.
2: Aber wir sind Max ins Wort gefallen.
0: Genau,
2: Max, nee, bitte.
3: Kein Problem, weil du hattest ja gefragt, ob er singt, und dann habe ich so gedacht, wäre das eigentlich, Hugo, noch eine Möglichkeit, dass wir vielleicht von Erna nochmal irgendwann so ein Faschings für die nächsten Jahre sehen? Weißt du, so ein Remake, bisschen moderneren Beat runter und dann nochmal Erna. Vollgas in Fasching. Karneval, Entschuldigung, Köln Karneval.
1: Ja, nee, das kann ich mir nicht vorstellen. Und jetzt hat sich auch noch mein Produzent Jack White das Leben genommen. Also jetzt schon gar nicht mehr, weil wenn es einer gemacht hätte, dann wäre es Jack gewesen, weil der hat es ja damals noch produziert. Aber da hätte ich mich auch, ich glaube, da hätte ich meinen Einspruch eingelegt. Dann hätte ich wahrscheinlich noch mit meinem Alter noch auf der Karnevalsbühne gehen müssen und das Ding singen. Das habe ich einmal gemacht zusammen mit Lippert. Das war lustig, aber das reicht auch.
3: Da gibt es ein Video davon, genau. Also ich habe jetzt auch rausgehört so ein bisschen, du hast ja lange Jahre in Köln gelebt, du hast jetzt nicht an vorderster Front mitgemacht.
1: Karneval?
3: Ja.
1: Überhaupt nicht.
3: Nein. Ja, okay. Also man kann auch in Köln wohnen und leben und trotzdem drumherum kommen.
1: Man muss nur gucken, dass man in einer Karnevalszeit weg ist.
3: Ja.
2: Ja, wenn man weiß, wo, kann man in Köln den Karneval gut überleben, ja.
1: Funktioniert. Ich weiß noch, als ich noch bei Radio Luxemburg war, wir hatten ja ein Studio in Düsseldorf. Und Düsseldorf ist ja auch eine Karnevalshochburg.
2: Ja.
1: Und ich wollte an irgendeinem Karnevalstag, war nicht Rosenmontag, aber Altweiber-Dings oder irgendwie sowas, da wollte ich meine Ruhe haben und habe einen damals noch jugoslawisches Restaurant entdeckt. Und da war keine Musik, da saß ich da und habe mir meine Cevapcici bestellt. Und dann sah ich, wie der Kellner mit einer Leiter an die Wand ging und Lautsprecher aufhing. Und als ich beim dritten Cevapcici angelangt war, ging's los. Da habe ich gedacht, nee, für mich ist das nichts.
0: Hugo Egon Balder, danke schön für deinen Besuch und zweiten Besuch. Ich wünsche dir alles Gute, alles Liebe und vor allem Gesundheit. Und ich würde mich wirklich freuen, wenn Genial daneben wieder läuft. Wobei ich das gerade rauf und runter gucke auf YouTube. Das ist ja das Schöne an YouTube, dass man alte Sendungen sich nochmal anschauen kann. Ja, aber vielleicht kommt was Neues von dir. Würde mich sehr freuen. Alles Gute.
1: Ja, ich bedanke mich auch. Bedanke mich auch bei euch allen und wünsche euch allen alles Gute, auch beruflich.
0: Dankeschön.
2: Danke. Auch im Namen der Rotation.
0: Ja. Ciao.
2: Schön, dass du da warst.
1: Ciao.
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10: Ich bin Hendrik Daum. Der Zollstreit zwischen den USA und der EU geht in die nächste Runde. US-Präsident Trump will jetzt Zölle auf Autos und Lastwagen, die aus der EU in die USA eingeführt werden, ab nächster Woche auf 25% erhöhen. Auf seiner Plattform Truth Social begründete Trump das mit dem Vorwurf, die EU halte sich nicht an das vereinbarte Handelsabkommen. Aus Washington berichtet Franziska Spieker.
11: Für Autos, leichte Lastwagen und Autoteile, die aus der Europäischen Union in die USA gelangen, gilt aktuell ein Zollsatz von 15%. Doch Trump will das nun ändern. Bernd Lange, der Vorsitzende des Handelsausschusses im Europaparlament, findet das inakzeptabel. Die USA und die EU haben sich im vergangenen Sommer auf ein Handelsabkommen geeinigt. Vollständig umgesetzt ist der Deal aber noch nicht.
10: Die Gewerkschaften kündigen harten Widerstand gegen die geplanten Sozialkürzungen an. DGB-Chefin Fahimi hat bei der zentralen Mai-Demo in Nürnberg gesagt, wer das Rentenniveau angreift, der provoziert einen gesellschaftlichen Großkonflikt. Die Gewerkschaften lehnen auch die Einsparungen in der Krankenversicherung ab, die das Kabinett am Mittwoch beschlossen hat. Stattdessen fordert Fahimi höhere Steuern für Wohlhabende. Der Schiffskonvoi mit dem ursprünglich gestrandeten Buckelwal befindet sich mittlerweile auf Kurs in der Nordsee. Der Schlepper, der den Lastkahn mit dem Wal zieht, ist am Abend an der nördlichen Spitze Dänemarks in Richtung Norwegen unterwegs gewesen. Später soll der Buckelwal an einem öffentlich nicht bekannten Ort in der Nordsee ausgesetzt werden. Die Basketballer des FC Bayern München haben das Spitzenspiel gegen Alba Berlin zu Hause mit 85-79 gewonnen und sichern sich damit den ersten Platz nach der Hauptrunde. Der Titelverteidiger hat jetzt in jeder Playoff-Serie den Heimvorteil auf seiner Seite.
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1: Ich bin Hendrik Daum. Die USA machen ernst und kündigen jetzt den Abzug von 5000 Soldaten aus Deutschland an. US-Verteidigungsminister Hexas hat nach Angaben seines Ministeriums angeordnet, dass der Abzug innerhalb der nächsten 6 bis 12 Monate abgeschlossen sein soll. Diese Entscheidung folge einer gründlichen Überprüfung der US-Truppenpräsenz in Europa, heißt es. Trump hatte jüngst ja bereits angekündigt, einen entsprechenden Schritt zu prüfen. Zuvor hatte Trump deutliche Kritik an Bundeskanzler Merz geübt, weil dieser sich kritisch über die US-Offensive gegen den Iran geäußert hatte. Derzeit sind rund 39.000 US-Soldaten in Deutschland stationiert. Die Gewerkschaften kündigen harten Widerstand gegen die geplanten Sozialkürzungen an. DGB-Chefin Fahimi hat bei der zentralen Mai-Demo in Nürnberg gesagt, wer das Rentenniveau angreift, der provoziert einen gesellschaftlichen Großkonflikt. Die Gewerkschaften lehnen auch die Einsparungen in der Krankenversicherung ab, die das Kabinett am Mittwoch beschlossen hat. Stattdessen fordert Fahimi höhere Steuern für Wohlhabende. Der Schiffskonvoi mit dem ursprünglich gestrandeten Buckelwal befindet sich mittlerweile auf Kurs in der Nordsee. Der Schlepper, der den Lastkahn mit dem Wal zieht, ist am Abend an der nördlichen Spitze Dänemarks in Richtung Norwegen unterwegs gewesen. Später soll der Buckelwal an einem öffentlich nicht bekannten Ort in der Nordsee ausgesetzt werden. Tennisprofi Alexander Zverev hat es beim Masters-Turnier in Madrid ins Finale geschafft. Deutschlands Nummer 1 gewann im Halbfinale souverän in 2 Sätzen gegen den Belgier Alexander Bloks. Im Endspiel trifft Zverev am Sonntag auf den Weltranglisten-Ersten Jannik Sinner.
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1: Hallo aus Deutschlands schönstem Mittelgebirge, dem Schwarzwald. Mein Name, Zara Roth. Ich lebe da, wo andere Urlaub machen und nehme euch mit auf meine Touren. Visit Black Forest ist der Podcast für alle, die gern draußen in der Natur sind und eure klimafreundliche Reiseinspiration in 20 Minuten. Winter im Schwarzwald. In dieser Folge geht es auf den Feldberg. Hier kamen Menschen zuallererst um das Jahr 1891 auf die Idee, sich einfach mal aus Spaß auf Skier zu stellen und dann auch gleich Wettrennen zu veranstalten. In diesen über 133 Jahren hat sich viel getan. In dieser Folge gehe ich deshalb mal auf Spurensuche ins Schwarzwälder Skimuseum Hinterzarten und auf dem Feldberg. Dort treffe ich einen echten Schwarzwälder Goldmedaillisten und passionierten Wintersportler, Gundi Thoma. Aber erstmal auf nach Hinterzarten.
2: Also ich stehe jetzt hier in der schönen Stube vom Schwarzwälder Skimuseum mit Alfred Faller, Der sich hier eigentlich um alles kümmert, oder?
3: Ja, das kann man schon sagen. Ich mache also hier Führung, mache auch die Leitung, aber ehrenamtlich, ja. Mache das Büro, bin aber gleichzeitig auch Hausmeister hier.
2: der Mann für alles hier im Skimuseum. Und das ist nicht irgendein Gebäude, sondern wir stehen hier wirklich unter uralten, also Holz aus dem 15. Jahrhundert, oder?
3: Der Hof steht eigentlich seit 1446 hier, ist aber zweimal abgebrannt, zum letzten Mal 1788. Und dieses alte Holz stammt eben so aus dieser Zeit. Und hier stehen wir jetzt in der Georg-Thoma-Stube.
1: Kuckuck, ich bin's. Der Georg Thoma, für die Jüngeren und die, die nichts mit Skier am Hut haben, der hat um 1960 die Goldmedaille für Deutschland geholt im Skispringen als erster Deutscher. Sensationell damals.
4: Georg Thoma aus dem Schwarzwald aus Hinterzarten ist Sieger in der nordischen Kombination geworden.
5: Im Kampf um den Sieg in der nordischen Kombination, Tormod Knutsen aus Norwegen war noch schneller als er, wenn es auch nur 3 Sekunden schneller waren, sodass Georg Thoma sich darüber im Klaren war, dass er nun wie um sein Leben laufen müsse, um doch noch die Goldmedaille zu gewinnen. Und das gelang dem sympathischen, kleinen, kraftvollen Schwarzwälder auch.
1: Ach, das ist nur der Anfang. Dreimal hintereinander gewinnt er dann in Holmenkollen die nordische Kombination. Das ist also Springen und Langlauf. Er holt Gold, er holt WM-Titel. Die Massen säumen die Straßen bei seiner Rückkehr. Dem Jörgle ist der Trubel aber ein bisschen suspekt. Er bleibt bis heute ein ganz bescheidener Schwarzwälder-Superstar. Ich könnte noch ewig über ihn philosophieren, aber lassen wir mal der Alfred Faller weiter schwätzen, gell? Bis später.
3: So Anfang der 50er Jahre und mit diesen Skiern sprang er so ungefähr 40, 45 Meter weit. Ja.
2: Also man muss sich das vorstellen, das ist hier Holz, das sieht wirklich aus, als könnte man da drauf sein Brötchen schmieren, wie so ein Frühstücksbrett. Also man sieht die Maserung, denn ist da so eine Metallplatte, wo die Füße drauf kommen?
3: Also Metallplatte und es ist aus Leder, die Lederriemenbindung.
2: Sieht ein bisschen aus wie aus einem Pferdestall einfach.
3: Solche Ski habe ich früher auch gehabt, ja.
2: Und, mit Metallschnallen, richtig altmodisch.
3: Das Leder ist oft früher auch gebrochen, weil man zu faul war, um das einzufetten. Ja. Dann wurde es halt porös. Ja. Und, und dann kam früher zu uns zu Hause zum Beispiel der Schuhmacher ins Haus und hat dann Schuhe repariert. Dem hat man aber auch die Ski gegeben, der mir dann eine neue Lederinbindung dran gemacht hat.
2: Okay. Ja. Und die Stöcker, die sind aus Bambus. Das sieht man an den Rillen.
3: Genau.
2: Das benutzt man heute so für Blumenstöcke und ist ein tolles Material.
3: Aber es gab auch vorher noch andere Stöcke, die man hier ja aus der Gegend benutzt hat. Hier wächst ja kein Bambus. Mhm. Aber hier ging man dann in den Wald und hat Haselnussstöcke geholt.
2: Haselnuss.
1: Das Geheimnis von Thomas Erfolg kennt Museumsleiter Alfred Faller ganz genau.
3: Und er hatte eben als Kind jeden Tag einen Schulweg von 6 Kilometer hier zurückzulegen, hier nach Hinterzarten. Eben im Sommer barfuß und im Winter mit den Skiern.
2: Da wird man fit.
3: Und später war er natürlich auch Briefträger. Und Briefträger kann man sich nicht so vorstellen wie heute, dass sie mit dem Auto unterwegs sind, sondern mit dem Fahrrad im Sommer oder zu Fuß oder im Winter mit den Skiern. Und jeden Tag 30 Kilometer war er Landzusteller Richtung Feldberg. Dann gab es auch früher schon mal große Pakete von Neckermann und Quelle und so weiter.
1: Auf dem abgelegenen Wunderlehof, wo der kleine Georg aufgewachsen ist, kann man heutzutage Urlaub machen. Alfred Faller erinnert sich an seine alten Holzskier mit Lederriemenbindung, die ihn damals täglich zur Schule gebracht haben im Winter.
3: Ich bin hier 10 Kilometer von hier Turner hier aufgewachsen. Wenn man früher in die Schule kam, musste man Skifahren können. Anders wäre man gar nicht zur Schule hingekommen.
2: Also bevor man lesen und schreiben und rechnen kann, kann man Skifahren.
3: Und wenn man es nicht gekonnt hat, dann ist man einfach draufgestellt worden auf die Bretter und dann hieß es so, jetzt fahr. Genau, runter kommen wir immer. Ja, genau. Früher waren natürlich die Winter noch sehr, sehr hart. Ich weiß, 1955 war es wochenlang sehr, sehr kalt. Und kalter Ostwind und die Eiskörner flogen ins Gesicht und es hat richtig wehgetan. Und meine Mama hat oft gesagt, du kannst heute nicht in die Schule, du kommst gar nicht mehr nach Hause. Oder der Lehrer hat auch gesagt, komm bitte morgen nicht. Ja, bleib lieber zu Hause, es ist viel zu kalt und zu stürmisch. Es gab hohe Schneeverwehungen. Man musste sich gegen den Wind entgegenstemmen, richtig, damit man überhaupt vorwärts kam. Und es war sehr, sehr anstrengend. Die Ski hatten auch keine Stahlkanten. Wenn der Schnee gefroren war, ist man dann abgerutscht. Ja, er konnte sich kaum halten am Hang. Außerdem ist man eigentlich sehr unsicher gefahren, weil Ski und Schuh locker miteinander verbunden waren. Mhm. Ja, man stand also sehr locker drauf. Außerdem hatte man keine richtigen Skischuhe, sondern Winterschuhe einfach nur. Oder man ist mit Gummistiefeln Ski gefahren.
2: Oha. Ja.
3: Man hat auch keine Funktionskleidung, so wie heute, sondern man hat dann eine Korthose früher gehabt. Jeans hat man auch noch nicht gehabt. Und die wurde natürlich oft unten dann auch sehr nass. Und dann hat man so Wickelgamaschen gehabt, die man dann um die Beine herum gebunden hat, bis so in Kniehöhe. Und die Wickelgamasche hat man in der Schule wieder ausgezogen und hat sie dort an die Ofenstange gehängt und zum Trocknen.
2: Jetzt stehen die da im Museum. Die wurden irgendwann mal in Österreich hergestellt. Ja, Alpine Deluxe drei goldenen Sternchen.
3: Genau.
2: Das war ja eine Investition. Und ehrlich gesagt, die sehen noch gut aus. Also wenn man die jetzt wachsen würde, könnte man
3: natürlich
2: schon
3: noch fahren. Natürlich, es fand vor Jahren hier auch ein Nostalgie-Skirennen statt. Ja. Es wurde hier, wann war das, 2015, 16, wurde hier 125 Jahre Skilauf im Schwarzwald gefeiert. Und es fand ein Nostalgie-Skirennen auf dem Feldberg statt.
2: Ja, und ich finde, was auch noch die B-Note, müsste ja eigentlich Style sein. Weil wenn ich mal die alten Bilder angucke, dann muss ich vor allen Dingen eins sagen, die sahen alle verdammt gut aus. Mit ihren Korthosen und ihren Wollsachen, das ist doch auch schön.
3: Ja, ja, sicher. Und so musste man damals auch gekleidet sein. Ich habe also dann einen alten Anzug von meinem Vater genommen, ja. Und früher fuhr man Ski in der Sonntagskleidung.
2: Eben.
3: Heute läuft man jeden Tag eigentlich gleich rum, ja. Man hat dann im Skifahren eine besondere Kleidung. Aber zum Skifahren fuhr man damals in der Sonntagskleidung. Die Frauen natürlich schön im langen Rock.
2: Ja, Wollrock.
3: Und mit Kappe oder mit Mütze oben drauf, mit Hut.
2: Ach,
3: und
2: schön.
3: Die Männer auch mit Hut. Ja. Und mit Krawatte oder mit Halstuch.
2: Ich lieb's. Wir haben früher die Leute, die eigentlich Hochleistungssport gemacht haben, in Freizeitkleidung. Und heute ist es andersrum. Für einen Spaziergang in der Innenstadt bei 10 Grad ziehen sie sich an, als würden sie gleich den Kilimanjaro besteigen. Sind wir doch mal ehrlich.
3: Ja, so ist es, ja, genau.
2: Der Berg ruft!
3: Und heute gibt es eben diese Function-Kleidung.
2: Funktionskleidung,
3: ja. Hightech natürlich, ja.
2: Kanadische Gänse werden gerupft, damit man den Stadtspaziergang übersteht.
3: Genau, so ähnlich ist es, ja.
1: So sehr es auch Spaß macht, mit Alfred Faller über moderne Freizeitkleidung zu lästern, so muss ich doch weiter zu meiner nächsten Verabredung. Auf knapp 1500 Metern treffe ich am Feldberg Gundolf Thoma von der Wintersportschule Thoma.
2: Also ich bin jetzt von Hinterzarten 20 Minuten gefahren, am wunderschönen Titisee vorbei, in dem sich der blaue Himmel spiegelt. Ja, man hört schon so ein paar Schneemaschinchen im Hintergrund und vielleicht auch den Lift und ein bisschen Geklapper von Stöckern. Weil wir sind jetzt mittendrin im Skigebiet. Mehr geht nicht. Ich gucke auf weiße Pisten und fröhliche Gesichter, die hier den Hügel runterrollen. Und vor mir sitzt niemand anders als Gundi Thoma. Eine, ich möchte mal sagen, lokale Berühmtheit und darüber hinaus auch einfach ein Stück Skisportgeschichte, würde ich mal sagen. Lebendige.
6: Generell höre ich sowas ja nicht ganz so gerne. Mir geht es ja immer um die Sache.
2: Mhm.
6: Das heißt, um den Skisport als solches. Mhm. Und für das stehe ich am liebsten, weil mein ganzes Leben nun mal mit den zwei Latten zu tun hat.
7: Ja, voll. Und das ist wirklich eine Welt, also man denkt ja so, Deutschland ist nicht so ein besonders großes Land, aber es sind viele verschiedene Welten in diesem Land. Also es gibt Kinder in Deutschland, die sind aufgewachsen, ohne jemals auf Skiern gestanden zu sein. Und für dich ist das einfach so wie Luft holen, atmen. Du hast wahrscheinlich vorm Lesen und Schreiben und Rechnen auch erstmal Skifahren gelernt, so wie viele hier, oder?
6: Ja, also auf jeden Fall vorm Schreiben und vorm Rechnen. Mit noch nicht mal 3 Jahren bin ich auf den Ski gestanden. Noch nicht mal mit 3 Jahren habe ich auch das erste Kinder-Rutsch-Skirennen gemacht in Hinterzarten. Das weiß ich sogar heute noch. Mhm. Da gab es eine Riesenbrezel für jedes Kind, wo teilgenommen hat.
1: Der kleine Gundi mit der großen Brezel ist nicht der erste Skifahrer der Familie. Gundis Opa gründet hier 1937 in Hinterzarten die erste Thoma-Skischule. Gundis Onkel Georg wird 1960 Olympiasieger in der nordischen Kombination. Und Papa Ottmar baut mit den Brüdern Franz, Georg und Albert das alpine Skizentrum auf. Und Gundi, der geht seinen eigenen Weg. Hier ein Ausschnitt eines alten ZDF-Beitrags über den Skiman, wie man ihn in Japan nannte.
8: Gundolf Thoma ist der einzige deutsche Alpin-Profi-Skiläufer im internationalen Geschäft. Seit 3 Jahren macht er diese Knochenarbeit, vornehmlich in den USA und Japan.
7: Eigentlich hätte man von dir erwartet, dass du ein nordischer Kombinierer wirst, aber dir war das Langlaufen zu anstrengend.
6: Ja, das ist so langsam bekannt geworden. Ja, das stimmt auch wirklich. Das war so. Jetzt ist eigentlich nur noch das Alpine übrig geblieben, weil wir jetzt auch Skischulen haben und da geht es immer um den Alpinskisport. Wir machen natürlich auch noch Langlauf. Ich jetzt ganz gern mit meiner Frau zusammen. Aber sagen wir so, prägend ist jetzt für Thoma das Skialpin.
1: Und es wird eben kleinen Kindern ganz viel Skifahren beigebracht. Das ist Gundi ein Anliegen. Einmal im Jahr gibt die Schule daher allen einheimischen Kindern eine Woche lang kostenfrei Skiunterricht. Und da sind echte Profis am Übehügel, wie zum Beispiel Skilehrerin Annette Keller.
9: Ich war sehr lange in der Schweiz als Skilehrerin und seit knapp 15 Jahren denke ich wieder hier in meiner Heimat im Schwarzwald und lebe im Winter auf dem Ski und im Sommer auf dem Mountainbike.
7: Was ist das kleinste Kind, dem du jemals Skifahren beigebracht hast?
9: Meine Tochter, als sie im Bauch war bei mir.
7: Entschuldigung, wie bitte?
9: Genau. Ich habe unterrichtet bis zum 8. Monat und mit 1,5 Jahren ist sie dann auch live auf dem Ski, selber auf dem Ski gestanden.
7: Da können manche noch nicht mal laufen.
9: Also das Laufen war auch nicht so gut, aber Skifahren hat, also Fahren ist jetzt übertrieben gesagt, aber den Ski nach vorne schieben und so Art nordisches Langlauf hat funktioniert.
7: Und wie viele Kinder warten da jetzt auf dich?
9: 120 Kinder für uns alle. Mhm. Ich denke, die werden eingeteilt in so 6, 7, 8er Gruppen. Mhm. Vom kompletten Anfänger bis zum Könner, der schon eine schwarze Piste parallel runterfährt.
1: Also während hier ungefähr 120 kleine Minis ihre ersten Versuche auf den Skiern machen, habe ich mich zum Haus der Natur gewendet, was gleich daneben ist. Und hier sieht man auch, was man alles für Runden gehen kann. Hier im Haus der Natur kann man Schneeschuhe und Teleskopstöcke ausleihen, muss man allerdings reservieren, damit es auch welche gibt. Und dann kann man sonntags zum Beispiel um 12 bei ausreichend Schnee geführte Schneeschuhwanderungen machen. Achim Laber ist Feldberg-Ranger im Haus der Natur. Er meint, unter 10 cm Schnee kann man auch prima einfach ohne Schneeschuh spazieren laufen.
10: Da bietet sich einfach der Weg an, der vom Haus der Natur oder vom Feldberger Hof zum Feldberggipfel hochgeht. Da kann man dann auch noch abzweigen zur Todtnauer Hütte und oder zur Wilhelmer, kann dort noch einkehren und dann gemütlich wieder zurücklaufen. Das sind ungefähr so 6 Kilometer, 7
7: Kilometer. Hat die immer offen, unter der Woche und am Wochenende? Weil nachher steht man da hungrig und hat keine Schnitzchen dabei und die hat zu.
10: Deswegen haben wir das Haus der Natur am Anfang. Da kann man immer fragen, wann welche Hütte zu hat.
7: Also ein guter Startpunkt, einfach immer bei euch reinschneiden zuallererst.
10: Selbstverständlich. Mhm. Und wenn man dann sowieso drin ist, noch geschwind in die Ausstellung. Ah, ja, aber das klar. War Schleichwerbung.
7: Ah, ja, klar, das ist ja wieso Schleichwerbung. Ihr macht ja Werbung für was Gutes, nämlich für den Erhalt der Natur.
10: Wenn es jetzt nochmal 20 cm mehr Schnee hat, dann sind natürlich auch die Schneeschuhtouren schön. Da haben wir zwei ausgeschildert auf dem Feldberg. Die kleine Runde, die bis zum Seebuck hochgeht, die ist ungefähr 4 Kilometer lang. Und dann haben wir die große mit 7,5 Kilometer. Da braucht man dann schon etwas mehr Kondition.
7: Oha.
10: Es ist im Winter immer etwas gefährlich, sich nur nach den Wanderkarten zu orientieren. Weil wenn es mal über 50 cm Schnee hat und Neuschnee hat, dann findet man die Wege einfach nicht mehr. Mhm. Und das kann im Winter ziemlich gefährlich sein. Wenn man irgendwo in Tiefschnee stapft, fängt noch irgendwo mit einer Loipe an, dann verlässt man die Loipe, denkt, da geht der Wanderweg weiter und dann steckt man plötzlich im Tiefschnee und kommt nicht mehr raus.
7: Okay, aber das heißt, wenn ich hier diesen Barcode scanne und in meiner Outdoor-Active-App benutze, dann sollte ich doch auf der sicheren Seite sein.
10: Ja, bei den Schneeschuhtouren schon, bei den Wanderwegen nicht.
7: Aha.
10: Also da würde ich mich im Winter nicht auf Outdoor-Active oder Komoot verlassen. Da muss man auch wieder vor Ort fragen, welche Wege sind begehbar, welche Wege sind nicht begehbar, was ist eisig, was geht durch Lawinenbahnen durch. Das sind alles so die spezielle Feldberg-Herausforderungen, die man bei euch und in Offenburg nicht so hat.
7: Nee, also man denkt ja, man wohnt ja hier, man kennt ja die Berge, das ist doch nur der Schwarzwald, ist doch jetzt nicht so schlimm. Nur weil man immer von den großen Lawinen in den Alpen hört, heißt es nicht, dass es hier nicht auch gefährlich sein kann.
10: Das ist genauso, wie das ich sage. Ja, genau. Es sind zwar wenig Hänge, wo regelmäßig Lawinen abgehen und auch nur dann, wenn es richtig viel Schnee hat, aber es gibt sie halt und auch da sollte man sich vorher kundig machen.
7: Aber ihr seid ja jeden Tag da, deswegen ist ja kein Problem.
10: Genau. Bis auf erster Weihnachtsfeiertag sind wir zu, aber sonst sind wir im Ofen. Wir warten auf euch.
7: Sehr gut. Ja, schön. Dann würde ich sagen, los geht's. Und also Schneeschuh habe ich mir jetzt so gemerkt, ab 30 cm. Vorher macht es keinen Spaß.
10: Ja, genau. Wenn man überall hängen bleibt in der Heidelbeere, die noch aus dem Schnee rausgucke, macht keinen Spaß.
7: Das ist auch nicht schön für die Heidelbeeren.
10: Nee.
1: 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Das ist nicht das einzige Skigebiet, das hier nutzbar ist mit der Karte. Schaut einfach mal auf schwarzwald-tourismus.info. Fazit. Es ist fantastisch hier oben am Feldberg. Man kann die beschneiten Gipfel der Alpen sehen. Wenn das Wetter schön ist, ein Naturerlebnis jagt das nächste. Seit hier der weltweit erste Skilift in Betrieb genommen wurde, sind fast 120 Jahre vergangen. Unverändert ist die Lust der Schwarzwälder am Wintersport und an der Natur um sie herum. 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Alle Infos und Links findet ihr in den Shownotes. Vielen Dank fürs Zuhören und bis bald im Schwarzwald. Eure Zara.
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